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2: Ich bin Hendrik Daum. Die Polizei fahndet weiter mit Hochdruck nach einem 48-Jährigen, der Sabotage am deutschen Stromnetz verübt haben soll. In seiner Wohnung in Gevelsberg in Nordrhein-Westfalen wurde Sprengstoff gefunden. Bekennerschreiben mit eindeutigem Täterwissen gingen bei mehreren Medien ein. Bundesinnenminister Dobrindt spricht von Klimaterrorismus eines Einzeltäters. In den Schreiben wird Stromerzeugung aus fossilen Brennstoffen als Verbrechen bezeichnet. Die Vorfälle konzentrieren sich auf Nordrhein-Westfalen, Brandenburg und Sachsen. Ganz Deutschland blickt gespannt nach Sachsen-Anhalt, das morgen einen neuen Landtag wählt. Heute wird der Wahlkampf beendet. In letzten Umfragen liegt die AfD weiterhin deutlich vor der CDU. Aktuell regiert in Sachsen-Anhalt eine Koalition aus CDU, SPD und FDP. Das Bündnis wird aber allen Befragungen zufolge seine Mehrheit verlieren. David Riemer berichtet.
3: Bekommt Deutschland die erste AfD-geführte Landesregierung oder läuft es auf eine Minderheitsregierung unter Führung der CDU hinaus? Die AfD setzt auf eine absolute Mehrheit. Laut letzter Umfragen wird es dazu aber nicht reichen. Bei einer Minderheitsregierung wäre die CDU unter Umständen für Mehrheiten im künftigen Landtag auch auf die Stimmen der Linken angewiesen. Die Suche nach einer neuen Landesregierung wird wohl sehr schwierig werden.
2: CSU-Chef Söder hält daran fest, für die Nachfolge des Bundespräsidenten eine Frau zu nominieren. In der Rheinischen Post warnt Söder CDU und SPD davor, kurz vor der Entscheidung von dieser Grundsatzfestlegung abzurücken. Söder wörtlich, was wäre das denn für ein Signal? Als mögliche Kandidatin für das Amt des Staatsoberhaupts nennt Söder erneut Ilse Aigner. Sie könne, so Söder, mit ihrer Bürgernähe dem Eindruck eines abgehobenen Establishments entgegenwirken. In der Fußball-Bundesliga hat Stuttgart sein Heimspiel gegen Köln souverän für sich entschieden. Die Schwaben siegten am Abend mit 4:1. In der zweiten Liga sind die beiden Freitagsspiele unentschieden ausgegangen. Hannover und Karlsruhe trennten sich 2:2. Und auch die Partie Bielefeld gegen St. Pauli endete 2:2.
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2: Im Norden oft nass, im Süden meist trocken und mit Frühwerten zwischen 17 und 12 Grad. So starten wir rein in den Samstag. Ja, und tagsüber zieht der Regen dann zunächst Richtung Alpen weiter. Danach wird's aber recht freundlich mit einem Sonne-Wolken-Mix. Allerdings wird's ziemlich windig bei 20 bis 25 Grad.
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2: Nur eine Meldung haben wir von der A96 Lindau Richtung München. Bitte aufpassen, zwischen Stetten und Mindelheim, da liegen größere Gegenstände auf der Fahrbahn.
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2: Ich bin

0: Patrick Daum. Einen schönen guten Morgen. Nach dem Sabotageversuch auf ein Umspannwerk in Dormagen in Nordrhein-Westfalen und den Anschlägen im Süden Brandenburgs und in der Nähe von Köln fahndet die Polizei nach einem Verdächtigen. NRW-Innenminister Reul teilte mit, die Polizei habe dessen LKW sichergestellt und in seiner Wohnung sei Material für Sprengstoff gefunden worden. Der Mann sei jetzt zu Fuß auf der Flucht. Sein Name steht unter zwei Bekennerschreiben, die die Ermittler für echt halten. Reul sagte, nach aktuellem Stand müsse von Klimaextremismus ausgegangen werden. Bayerns Ministerpräsident und CSU-Chef Söder wirbt für pragmatische Lösungen nach der anstehenden Landtagswahl in Sachsen-Anhalt. CDU-Ministerpräsident Schulze könne auch ohne klassische Mehrheit eine gute und konstruktive Regierung bilden, sagte Söder der Rheinischen Post. Möglicherweise brauche es dazu Tolerierungen durch Parteien, mit denen man normalerweise hadere, so Söder. Er spielt auf eine mögliche Zusammenarbeit der CDU mit den Linken an. In der Europäischen Union schlummern in ausgedienten Haushaltsgeräten und alter Unterhaltungselektronik ungenutzte Rohstoffwerte von mehr als 65 Milliarden Euro. Diana Kramer mit den Einzelheiten.
1: Schätzungsweise 700 Millionen nicht mehr genutzte Smartphones verstauben allein in Schubladen, nur hier in Europa. Und darin enthalten sind laut Experten rund 50.000 Tonnen wichtige Rohstoffe wie Kupfer, Aluminium, Lithium, Kobalt oder seltene Erden. Was bei der Produktion von Neugeräten Unmengen an Geld verschlingt, bleibt oft ungenutzt, sobald die ausgedient haben. Die Studienautoren sehen als Lösung mehr Reparatur statt Neukauf und die Wiederverwendung von Elektronikmodulen oder auch Motoren, zum Beispiel bei Waschmaschinen.
0: In der Fußball-Bundesliga feiert Stuttgart einen Heimsieg. Der VfB hat am Abend mit 4:1 gegen Köln gewonnen. In der zweiten Liga gab es zweimal Unentschieden. Hannover und Karlsruhe trennten sich 2:2, genauso wie Bielefeld und St. Pauli. Bei der Basketball-Heim-WM hat das deutsche Nationalteam der Frauen einen schlechten Start erwischt.
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0: Im Norden oft nass, im Süden meist trocken und mit Frühwerten zwischen 17 und 12 Grad. So starten wir rein in den Samstag. Ja, und tagsüber zieht der Regen dann zunächst Richtung Alpen weiter. Danach wird's aber recht freundlich mit einem Sonne-Wolken-Mix. Allerdings wird's ziemlich windig bei 20 bis 25 Grad.
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0: Eine Meldung haben wir von der A3 in Nürnberg Richtung Frankfurt. Bitte aufpassen. Zwischen Würzburg, Randersacker und Würzburg-Heidingsfeld. Da steht ein unbeleuchtetes Pannenauto auf dem Standstreifen.
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4: Ich bin Joshua Heise. Guten Morgen. Die Polizei fahndet weiter mit Hochdruck nach einem 48-Jährigen, der Sabotageakte am deutschen Stromnetz verübt haben soll. In seiner Wohnung in Gevelsberg in Nordrhein-Westfalen wurde Sprengstoff gefunden. Bundesinnenminister Dobrindt spricht von Klimaterrorismus eines Einzeltäters. In zwei Bekennerschreiben bezeichnet der Tatverdächtige Stromerzeugung aus fossilen Brennstoffen als Verbrechen. Morgen wählt Sachsen-Anhalt einen neuen Landtag und die AfD liegt weiter deutlich vor der CDU. Zudem sieht es ganz danach aus, als ob die aktuelle

0: Koalition aus CDU, SPD und FDP ihre Mehrheit verlieren wird. David Riemer berichtet.
1: Bekommt Deutschland die erste AfD-geführte Landesregierung oder läuft es auf eine Minderheitsregierung unter Führung der CDU hinaus? Die AfD setzt auf eine absolute Mehrheit. Laut letzter Umfragen wird es dazu aber nicht reichen. Bei einer Minderheitsregierung wäre die CDU unter Umständen für Mehrheiten im künftigen Landtag auch auf die Stimmen der Linken angewiesen. Die Suche nach einer neuen Landesregierung wird wohl sehr schwierig werden.
0: Die Europäische Union will Airbnb und andere Kurzzeitvermieter in die Schranken weisen. Laut einem entsprechenden Gesetzentwurf sollen Kommunen etwa eine Obergrenze von Ferienwohnungen festlegen dürfen. Hintergrund sind die Wohnungsnot und explodierende Mietpreise, vor allem in Großstädten und Touristengebieten. Paris, Barcelona und Venedig sind bereits selbstständig gegen Airbnb vorgegangen. In der Fußball-Bundesliga hat Stuttgart sein Heimspiel gegen Köln souverän für sich entschieden. Die Schwaben siegten am Abend mit 4:1. In der zweiten Liga sind die beiden Freitagsspiele unentschieden ausgegangen. Hannover und Karlsruhe trennten sich 2:2 und auch die Partie Bielefeld gegen St. Pauli endete 2:2.
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0: Im Norden oft nass, im Süden meist trocken. So geht's jetzt rein in den Samstag. Tagsüber zieht der Regen dann zunächst Richtung Alpen weiter. Danach wird's aber recht freundlich mit einem Sonne-Wolken-Mix. Allerdings wird's ziemlich windig bei 20 bis 25 Grad.
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0: Hallo auf die Straßen. Im Moment liegen uns keine Störungsmeldungen vor. Allen unterwegs eine gute und vor allem sichere Fahrt.
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2: Schönen Samstag, ich bin Lydia Jäger. Wer nicht im Urlaub ist, genießt vielleicht gerne das Grün und die Natur in den Münchner Stadtparks. Aktuell läuft noch die Aktion Hallo Ostpark. Spielaktionen, Sportangebote und auch Pflanzaktionen stehen da im Mittelpunkt für mehr aktives Leben im Park. Und da wollte natürlich auch die Pfarrei Christus Erlöser dabei sein. Edeltraut Lankes erzählt, wie es dazu kam.
3: Weil die Menschen finden oft gar nicht mehr zur Kirche. Die Kirche muss zu den Menschen kommen. Und das ist doch eine Möglichkeit, hier im Ostpark uns mal zu zeigen als Kirche. Und das machen wir mit einem Hochbeet. Und wir wollten es nicht einfach mit Blumen bepflanzen, dass man vorbeigeht und sagt, schön schaut es aus, sondern wir machen Heilpflanzen. Nach einer bestimmten Art und Weise gepflanzt, nämlich nach der Heilkunde von Hildegard von Bingen.
2: Und die hat bereits im 12. Jahrhundert unter anderem auch die Wirkung von Kräutern erforscht.
3: Und das Spannende ist ja, dass man diese Kräuter auch mitunter am Wegrand findet. Da ist zum Beispiel der Salbei drin, nach Hildegard von Bingen, die das ja erforscht hat. Keimhemmend für Mund und Rachen. Dann haben wir auch den Isop, der reinigt die Lunge. Und jetzt nehme ich noch den Wermut, den man vielleicht so vom Alkohol her kennt. Der regt die Tätigkeit von Leber und Galle an.
2: Bevor die Aktion im Ostpark endet, gibt's am 18. September um 10 Uhr am Hochbeet der Pfarrei Christus Erlöser im Ostpark noch eine Führung zu dem Hildegard von Bingen-Beet. Das macht die Kräuterexpertin, die es mit angelegt hat. Kostenlos natürlich, aber auch einfach so vorbeischauen lohnt sich immer.
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6: Ich bin Joshua Heise. Guten Morgen. Einen Tag vor der Landtagswahl in Sachsen-Anhalt führt die AfD die Umfragen weiter deutlich an. In ihrem Wahlprogramm plädiert die AfD für eine Abschaffung der Schulpflicht. Für Bundesfamilienministerin Prien eine gesellschaftliche Katastrophe. Schulen seien Orte der Integration und sozialen Interaktion, so die CDU-Politikerin. Zudem bewegten wir uns ohnehin schon zu viel in eigenen sozialen Blasen. Die Polizei fahndet mit Hochdruck nach einem 48-Jährigen, der Sabotageaktionen gegen das deutsche Stromnetz verübt haben soll. Ermittler stürmten neben seiner Wohnung in Gevelsberg in NRW auch einen zu einem Wohnwagen umfunktionierten LKW. Wo der Mann sich aufhält, ist unklar. Ronny Thorau berichtet.
7: Möglicherweise ist er jetzt zu Fuß unterwegs, so NRW-Innenminister Reul. Er und Bundesinnenminister Dobrindt sprachen zunächst von einem Einzeltäter und von Klimaextremismus. Es sei aber nicht auszuschließen, dass der Mann doch noch Helfer hatte oder Verbindungen ins Ausland. Und unklar ist auch, warum der Mann in Bekennerschreiben seinen Namen und seine Wohnadresse angab.
6: Während die Ermittler noch nach dem mutmaßlichen Stromnetztäter von Brandenburg und NRW suchen, hat die Polizei auch in Sachsen Sprengvorrichtungen.

0: Bergungen entdeckt. Laut Innenminister Schuster wurden an 2 Orten 4 Objekte gesichert. Sie sollen nun entschärft werden. Die Polizeidirektion Görlitz bestätigte einen Einsatz nördlich von Bautzen, nannte aber keine Details. In der Fußball-Bundesliga feiert Stuttgart einen Heimsieg. Der VfB hat am Abend mit 4:1 gegen Köln gewonnen. In der zweiten Liga gab es 2-mal unentschieden. Hannover und Karlsruhe trennten sich 2:2, genauso wie Bielefeld und St. Pauli.
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0: Im Norden oft nass, im Süden meist trocken. So geht's jetzt rein in den Samstag. Tagsüber zieht der Regen dann zunächst Richtung Alpen weiter. Danach wird's aber recht freundlich mit einem Sonne-Wolken-Mix. Allerdings wird's ziemlich windig bei 20 bis 25 Grad.
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0: Hallo auf die Straßen. Im Moment liegen uns keine Störungsmeldungen vor. Allen unterwegs eine gute und vor allem sichere Fahrt.
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12: Ich bin Joshua Heise. Guten Morgen. Eine mächtige Stimme, theatralische Posen und eine unvergleichliche Bühnenpräsenz. Queen-Frontmann Freddie Mercury ist eine Legende. 35 Jahre ist er jetzt schon tot. Heute wäre er 80 Jahre alt geworden. Philipp Detlefs in London. Gerade ist auch ein neues Buch mit dem Titel »Ein Leben in Songs« erschienen. Worum geht es darin?
13: Das Buch stammt von Mary Austin. Sie war die Lebensgefährtin von Freddie, bevor es Queen überhaupt gab und auch während des Aufstiegs der Band. Und nach der Trennung blieb sie seine engste Freundin und Vertraute. Ihr hat Freddie sein Haus hier in London vermacht und auch seine ganzen Erinnerungsstücke. Und darauf basierend hat Mary Austin nun dieses Buch geschrieben. Da lernt man eine vielleicht ganz neue, private Seite des Musikers kennen, die man so vielleicht noch nicht kannte.
12: Cyberangriffe, Spionage oder Sabotage aus dem Ausland. Jedes fünfte Unternehmen in Deutschland spürt laut einer Studie die Auswirkungen davon. Betroffene Firmen müssen etwa ihren Werkschutz verbessern oder sind im operativen Geschäft eingeschränkt. Besonders größere Unternehmen fühlen sich bedroht, vor allem in der Informations- und Kommunikationsbranche sowie in der Energie- und Wasserversorgung. Bier, Boobs, Brezen. Zum ersten Mal gibt es heuer auf der Wiesn eine Veranstaltung speziell für queere Frauen. Am 21. September kommen rund 700 Frauen und Flinterpersonen ins Bräurosel-Festzelt zum gemeinsamen Feiern. Einen Tag nach dem traditionellen Gay Sunday, zu dem vor allem schwule Männer kommen. Mit dem neuen Event soll die lesbische Community in München mehr Sichtbarkeit bekommen. In der Fußball-Bundesliga hat Stuttgart sein Heimspiel gegen Köln souverän für sich entschieden. Die Schwaben siegten am Abend mit 4:1. In der zweiten Liga sind die beiden Freitagsspiele unentschieden ausgegangen. Hannover und Karlsruhe trennten sich 2:2 und auch die Partie Bielefeld gegen St. Pauli endete 2:2.
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1: Im Norden oft nass, im Süden meist trocken. So geht's jetzt rein in den Samstag. Tagsüber zieht der Regen dann zunächst Richtung Alpen weiter. Danach wird's aber recht freundlich mit einem Sonne-Wolken-Mix. Allerdings wird's ziemlich windig bei 20 bis 25 Grad.
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1: Hallo auf die Straßen. Im Moment liegen uns keine Störungsmeldungen vor. Allen unterwegs eine gute und vor allem sichere Fahrt.
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5: Guten Morgen, ist doch schön, oder? Dass wir zusammen reinstarten ins Wochenende. Und zwar jeden Samstag von 8 bis 12 hier auf 95.5 Charivari. Und das Allerschönste in München ist auch, dass immer was geboten ist, dass immer was los ist. Und was dieses Wochenende so los ist, das sage ich euch gleich nach 4 Feel Good Hits am Stück.
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0: 95 vom Charivari. Hier ist die Tommy Bergelmeier Show. Jeden Samstag, wisst ihr doch. Gestern bei meinem Kollegen Lukas Dombo in der Morning Show, da hat sich auf einmal die Silvia gemeldet.
1: Ich habe mich bei euch gemeldet, weil ich was ganz Tolles für den kommenden Sonntag um 14 Uhr geplant habe, und zwar den Wiener Walk. Okay. Ein Dackel Community Event, wo sich alle Dackel aus München, rund um München treffen können. Und wir starten einen Spaziergang, ganz unter Dackeln.
0: Oh, also ich liebe Dackel. Und das Schöne ist, man braucht nicht unbedingt einen Dackel, um da hinzukommen. Wir können alle kommen.
1: Wir machen das im Perlacher Forst, um genau zu sein, am Nordeingang vom Perlacher Forst. Das wäre diese Oberbiberger Straße 120. Mhm. Das ist ein ganz großer Platz. Da treffen wir uns und dann spazieren wir in den Wald los. Und dann gibt es auch einen kleinen Stopp. Wir machen ein tolles Gruppenfoto.

0: Show und dann geht's weiter.
1: Ah, das klingt doch richtig gut. Der große Dackelwalk am Sonntag, 14 Uhr im Perlacher Forst. Sehr, sehr süße Veranstaltung. Also man braucht nicht unbedingt einen Dackel, um vorbeizuschauen. Ist natürlich von Vorteil, wenn man einen hat, dann kann man ihn direkt mitnehmen. Und wenn ihr auch mal irgendwas habt, dann immer her damit. Schnell bei WhatsApp einfach schreiben an die 089 für München 57 95 5 95 5.

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18: Ja, auch alle, die sich überlegt haben, dieses Wochenende vielleicht in die Berge zu fahren, müssen mit wechselhaftem Wetter rechnen. Ist zwar auch Sonne dabei, aber eben auch mal viele Wolken, mal Regen, mal Gewitter. Die Höchstwerte liegen an diesem Wochenende bei 21 bis 28 Grad. Aber wenn ihr in die Berge fahren wollt, würde ich euch den Sonntag, also morgen, empfehlen.
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Ganz wichtig, alle Schülerinnen und Schüler, jetzt mal kurz weghören. Nur noch eine Woche, dann fängt die Schule wieder an. Also eine gute Woche. Hier ist 95 vom Charivari mit der Tommy Bergmann Show. Aber man kann es ja auch positiv sehen, oder? Das Glas ist doch immer halb voll. Wir haben noch über eine ganze Woche Sommerferien. Also, so kann man es auch aussehen. Über 12.000 Kinder werden übernächste Woche übrigens eingeschult. Wir unterstützen wieder eine sehr schöne und besondere Aktion. Es werden nämlich gepackte Schultüten gesammelt für Familien, die sich keine Schultüten leisten können. Das ist eine richtig schöne Sache. Wenn ihr da auch mithelfen wollt, ab Montag können die Schultüten im Hofbräuhaus abgegeben werden. Und obendrauf gibt es noch Pausenbrote von der Bäckerei Radziller. Das Projekt ist zu 100% spendenfinanziert. Richtig gute Sache. 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
12: Ich bin Joshua Heise. Guten Morgen. Bayerns Ministerpräsident Söder will weiter eine Frau als deutsches Staatsoberhaupt und erhöht den Druck auf CDU und Kanzler Merz. Über ein Jahr sei in der Union und in der SPD darüber diskutiert worden, dass eine Frau Bundespräsidentin werden müsse, sagte Söder der Rheinischen Post. Jetzt kurz vor Schluss einen Rückzieher zu machen, halte er für äußerst problematisch. Die Polizei fahndet weiter mit Hochdruck nach einem Mann, der Sabotageaktionen gegen das deutsche Stromnetz verübt haben soll. Die Vorfälle konzentrieren sich auf Nordrhein-Westfalen, Brandenburg und Sachsen. In allen 3 Bundesländern wird noch Braunkohle abgebaut und verstromt. Thomas Bremser berichtet.
13: Den Strom aus fossilen Brennstoffen wie Kohle zu erzeugen, sei ein Verbrechen, das unsägliches Leid nach sich ziehe. So heißt es in einem Bekennerschreiben, das die Beamten für echt halten. Die Polizei hat in der Wohnung des Verdächtigen im Ruhrgebiet Sprengstoff gefunden. Von dem 48-Jährigen fehlt aber bislang jede Spur. Der Mann hatte mit selbstgebastelten Raketen Umspannwerke beschossen, um den Strom zu kappen, ohne Erfolg.
12: In Bayern hat die Karpfensaison begonnen. Die Teichwirte rechnen laut Landwirtschaftsministerium heuer mit 4.000 bis 4.500 Tonnen Ertrag. Was trotz guter Erzeugungsbedingungen vergleichsweise wenig ist, unter anderem wegen Verlusten durch Fischotter. Rund 8.000 bayerische Familienbetriebe bewirtschaften etwa 40.000 Teiche. Schwerpunkt sind Mittelfranken und die Oberpfalz. In der Fußball-Bundesliga feiert Stuttgart einen Heimsieg. Der VfB hat am Abend mit 4:1 gegen Köln gewonnen. In der zweiten Liga gab es 2-mal unentschieden. Hannover und Karlsruhe trennten sich 2:2, genauso wie Bielefeld und St. Pauli.
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12: Regen und Gewitter verlagern sich heute erst in die Alpen, bevor sie irgendwann nachlassen. Ansonsten strahlt die Sonne über Bayern, begleitet von lockeren Quellwolken. Bei 20 bis 25 Grad bleibt es weiterhin windig. In der Nacht ist es klar oder höchstens leicht bewölkt. Hier und da kann es mal etwas Nebel geben. Morgen dann wieder viel Sonne bei ähnlichen Temperaturen. Am Montag und Dienstag wechselt sich die Sonne mit Schauern und Gewittern ab.
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15: Hallo an alle unterwegs. Bitte Vorsicht auf der A9 München Richtung Nürnberg zwischen Ingolstadt Süd und Ingolstadt Nord. Da steht ein kaputtes Auto im Baustellenbereich. Und Achtung, hier sind auch Menschen auf der Straße unterwegs. Bitte unbedingt aufpassen. Eine Verkehrsbehinderung.

0: Änderungen gibt es noch auf der A9 Richtung Nürnberg zwischen Altmühltal und Greding. Da gab es einen Unfall, der rechte Fahrstreifen hier aktuell gesperrt. Der Verkehr wird an der Unfallstelle vorbeigeführt. Wo es geht, eine gute und vor allem sichere Fahrt.
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3: Also ich weiß ja nicht, wie es euch geht, aber mir persönlich ist es ganz recht, dass es heute nicht ganz so warm ist wie gestern. Gestern bis zu 30 Grad schon wieder gehabt. Wahnsinn. Heute so um die 23, vielleicht mal 25 Grad, so muss es doch sein. Und später gibt es vor allem noch richtig viel Sonne, so vor allem gegen Nachmittag. Und wir starten gemeinsam rein ins Wochenende hier auf 95.5 Charivari. Und dafür gibt es jetzt erstmal ein paar Feelgood-Hits. 4 am Stück und dann hört ihr mich wieder. So machen wir es doch, oder? Ganz viel Spaß jetzt.
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Und vorhin haben wir schon drüber geredet, dass die Sommerferien jetzt nicht mehr ewig gehen. Also an alle Schülerinnen und Schüler, unbedingt noch genießen jetzt die letzten Tage, die letzte gute Woche, die es jetzt da noch ist. 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

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Hier ist die Tommy Bergemeier Show und das finde ich ja wirklich eine gute Sache. Also ich bin jetzt nicht der große Fan von Joggen oder Laufen gehen oder so, kann ich mich immer schlecht aufraffen, habe größten Respekt vor allem, die das tun. Aber die Nummer, die ist wirklich gut, weil wenn man schon läuft, dann ja wohl für den guten Zweck. Riem-Arkaden-Run der Bayerischen Krebsgesellschaft am Samstag, den 12. September ab 12 Uhr. Start und Ziel ist auf dem Platz der Menschenrechte, also direkt hinter den Riem-Arkaden. Und es gibt einen 5-Kilometer-Lauf, einen 10-Kilometer-Lauf, einen 800-Meter-Lauf. Habe ich erst gedacht, das wäre was für mich, aber der ist für Kids. Und eine 5-Kilometer-Walking-Kategorie, würde ich mir auch mal überlegen. Mit jeder Teilnahme geht eine Spende von 7 Euro an die Bayerische Krebsgesellschaft. Also

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4: Es ist gleich 10 Uhr.
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8: Ich bin Joshua Heise. Die Weltkarte sieht ab sofort etwas anders aus. Die UN-Vollversammlung hat mit großer Mehrheit für eine realistischere Abbildung der Kontinente gestimmt. 160 Staaten stimmten für Ja, 6 enthielten sich, nur die USA waren dagegen. Bisher wurden Gebiete wie Grönland, die USA oder Russland größer und Afrika kleiner dargestellt, als sie eigentlich sind. Sachsen-Anhalt wählt morgen einen neuen Landtag und heute wird nochmal heiß um Stimmen gekämpft. In letzten Umfragen lag die AfD deutlich vorne. Aktuell reagiert in dem Land eine Koalition aus CDU, SPD und FDP. Das Bündnis wird aber allen Befragungen zufolge seine Mehrheit verlieren. David Riemer berichtet.
9: Bekommt Deutschland die erste AfD-geführte Landesregierung oder läuft es auf eine Minderheitsregierung unter Führung der CDU hinaus? Bei einer Minderheitsregierung wäre die CDU unter Umständen für Mehrheiten im künftigen Landtag auch auf die Stimmen der Linken angewiesen. Die Christdemokraten schließen Koalition oder ähnliche Formen der Zusammenarbeit aber nicht nur mit der AfD aus, sondern auch mit den Linken. Die Suche nach einer neuen Landesregierung wird wohl sehr schwierig werden.
8: Die gesetzlichen Krankenkassen haben im ersten Halbjahr ein Plus von 2,6 Milliarden Euro gemacht. Grund sind laut Gesundheitsministerium die gestiegenen Zusatzbeiträge. Gleichzeitig sind auch die Ausgaben für medizinische Leistungen gestiegen. Deshalb sieht Gesundheitsminister Linnemann keinen Anlass zur Entwarnung. Die bereits beschlossene Gesundheitsreform soll die Ausgaben ausbremsen. Sie greift zum Jahreswechsel. Noch immer suchen Ermittler nach einem 48-Jährigen, der Anschläge auf Umspannwerke in Brandenburg, Nordrhein-Westfalen und Sachsen verübt haben soll. Dem zugrunde liegen 2 als authentisch eingestufte Bekennerschreiben. Bundesinnenminister Dobrindt sprach von Klimaterrorismus. In den 3 Bundesländern wird immer noch Braunkohle abgebaut und verstromt.
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8: Regen und Gewitter verlagern sich heute erst in die Alpen, bevor sie irgendwann nachlassen. Ansonsten strahlt die Sonne über Bayern, begleitet von lockeren Quellwolken. Bei 20 bis 25 Grad bleibt es weiterhin windig. In der Nacht ist es klar oder höchstens leicht bewölkt. Hier und da kann es mal etwas Nebel geben. Morgen dann wieder viel Sonne bei ähnlichen Temperaturen. Am Montag und Dienstag wechselt sich die Sonne mit Schauern und Gewittern ab.
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11: Hallo auf die Straßen und da schauen wir auf die A8, die ist gesperrt in Richtung München zwischen Dasing und Adelzhausen. Hier gab es einen Unfall, Umleitung ist eingerichtet. Wo es geht, eine gute und vor allem sichere Fahrt.
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12: Guten Morgen, ist doch schön, oder? Dass wir zusammen reinstarten ins Wochenende. Und zwar jeden Samstag von 8 bis 12 hier auf 95,5 Charivari. Und das Allerschönste in München ist auch, dass immer was geboten ist, dass immer was los ist. Und was dieses Wochenende so los ist, das sage ich euch gleich nach 4 Feel-Good-Hits am Stück.
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0: Schönen guten Samstagvormittag.
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0: 95.5 Charivari sagt euch doch immer, was in München Stadt und Land so los ist. Und deswegen auch in der Tommy Bergemeier Show die besten Tipps für euer Wochenende. Seit gestern läuft das Isar-Inselfest bis morgen auf der Praterinsel. Perfekt für die ganze Family. Außerdem gibt's die letzten Hofflohmärkte dieses Wochenende in Mosach. Und perfekt zwei Wochen vor der Wiesn der Gräfelfinger Trachtenflohmarkt am Sonntag. Und wo wir gerade schon bei der Wiesn sind, wenn ihr jetzt schon Bock habt auf Wiesn-Feeling, auf Volksfeststimmung, dann schaut mal in Freising vorbei. Das Freisinger Volksfest ist jetzt auch wieder losgegangen. Egal was ihr macht, genießt das Wochenende. Wir begleiten euch musikalisch hier auf 95.5 Charivari mit Feel Good Music.

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11: Ja, auch alle, die sich überlegt haben, dieses Wochenende vielleicht in die Berge zu fahren, müssen mit wechselhaftem Wetter rechnen. Ist zwar auch Sonne dabei, aber eben auch mal viele Wolken, mal Regen, mal Gewitter. Die Höchstwerte liegen an diesem Wochenende bei 21 bis 28 Grad. Aber wenn ihr in die Berge fahren wollt, würde ich euch den Sonntag, also morgen, empfehlen.
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0: eine Woche noch. Dann geht die Schule wieder los. Hier ist 95.5 Charivari mit der Tommy Bergelmeier Show. Und ich weiß, ganz viele Schülerinnen und Schüler wollen das gar nicht hören. Aber ja, lange dauert es nicht mehr, dann geht's wieder los. Und der ADAC hat nochmal darauf hingewiesen, übt bitte mit euren Kids kommende Woche den Schulweg. Die Schülerinnen und Schüler sollen ja sicher zur Schule kommen. Miriam Köhler vom ADAC Südbayern und die Eltern stehen da schon irgendwo in der Verantwortung, oder?
1: Gerade Schulanfänger haben außerdem noch wenig Erfahrung mit komplexen Verkehrssituationen und den Herausforderungen auf dem Schulweg. Sie sind natürlich auch kleiner, haben weniger Überblick und werden deshalb auch schneller übersehen. Und zudem lassen sie sich leichter ablenken und handeln oft impulsiv.
0: Okay, und was soll man dann machen?
1: Wichtig ist, die Strecke mehrmals gemeinsam zu Fuß abzugehen. Auch unterschiedliche Bedingungen sollten getestet werden, bei Regen, Dämmerung oder Dunkelheit. Das ist gerade jetzt Richtung Herbst sinnvoll. Anfangs sollten Eltern ihre Kinder begleiten und später gelegentlich überprüfen, ob sie sich auf dem Schulweg

0: tatsächlich wie geübt verhalten.
1: Das klingt doch gut, da sollte ja auch drin sein, oder? Danke Miriam Köhler vom ADAC zum Schulweg üben. Und hier auf 95.5 Charivari, da bekommt ihr nicht nur die wichtigsten Infos, was die nächsten Wochen so ansteht, sondern auch Feelgood Music. Und damit geht's jetzt auch weiter.

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2: Ich bin Joshua Heise. Die Generalversammlung der Vereinten Nationen hat dafür gestimmt, der traditionellen Weltkarte ein Update zu verpassen. Dort soll dann unter anderem die Größe Afrikas präziser dargestellt werden. Togo hatte eine entsprechende Resolution eingebracht. Thomas Bremser berichtet.
3: Die Weltkarte, die wir aus dem Schulatlas kennen, hat Gerhard Mercator in Duisburg entwickelt, und zwar schon im 16. Jahrhundert. Sie sollte vor allem in der Seefahrt helfen. Aber sie gibt die Größe von Ländern und Kontinenten nicht korrekt wieder. Auf vielen Karten wirkt Grönland etwa fast so groß wie Afrika, das in Wirklichkeit fast 14 Mal größer ist. Die UN-Abstimmung ist nicht bindend, soll aber weltweit dazu führen, dass die Karten geändert werden.
2: Er war einer der markantesten Schauspieler der deutschen Fernsehlandschaft. Michael Mendl ist im Alter von 82 Jahren gestorben. Das berichtet die Süddeutsche Zeitung unter Berufung auf dessen Agentin. Mendls nach eigener Aussage größte Rolle war die von Altkanzler Willy Brandt im ARD-Zweiteiler Schatten der Macht. Für die Darstellung bekam Mendl 2004 die Goldene Kamera verliehen. Großes Finale im Wahlkampf in Sachsen-Anhalt. Neben den Parteien gehen heute auch tausende Menschen auf die Straße. Sie wollen gegen eine mögliche AfD-Regierung protestieren. Dazu aufgerufen hat ein Bündnis aus Kirchen, Gewerkschaften und Verbänden. Umfragen sehen die AfD klar als stärkste Kraft. Die aktuelle Koalition aus CDU, SPD und FDP wird ihre Mehrheit bei der morgigen Wahl wohl verlieren. Die Deutsche Bahn saniert vom 8. bis 14. September Weichen in München-Pasing. Das bedeutet Fahrplanänderungen. Bei der S-Bahn fahren nur die Linien S2 und S8 komplett regulär. Im Regional- und Fernverkehr gibt es Haltausfälle. Die Bahn empfiehlt Alternativen wie Tram oder U-Bahn. Insgesamt werden 23 Weichen und rund 900 Schwellen ausgetauscht.
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2: Regen und Gewitter verlagern sich heute erst in die Alpen, bevor sie irgendwann nachlassen. Ansonsten strahlt die Sonne über Bayern, begleitet von lockeren Quellwolken. Bei 20 bis 25 Grad bleibt es weiterhin windig. In der Nacht ist es klar oder höchstens leicht bewölkt. Hier und da kann es mal etwas Nebel geben. Morgen dann wieder viel Sonne bei ähnlichen Temperaturen. Am Montag und Dienstag wechselt sich die Sonne mit Schauern und Gewittern ab.
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5: Hallo auf die Straßen. Wir schauen auf die A3 Linz Richtung Passau. Zwischen Neuhaus am Inn und Passau Süd 2 Kilometer Stau plus von 15 Minuten hier aktuell. Das gleiche auf der A8 München Richtung Salzburg. Zwischen Neukirchen und Schwarzbach hier 10 Kilometer stockender Verkehr. Und noch die A99 München Süd Richtung München Nord. Zwischen Hohenbrunn und Kirchheim 10 Kilometer stockender Verkehr. Hier ebenfalls ein Plus von gut 15 Minuten. Los geht eine gute und vor allem sichere Fahrt.
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6: Also ich weiß ja nicht, wie es euch geht, aber mir persönlich ist es ganz recht, dass es heute nicht ganz so warm ist wie gestern. Gestern bis zu 30 Grad schon wieder gehabt. Wahnsinn. Heute so um die 23, vielleicht mal 25 Grad, so muss es doch sein. Und später gibt es vor allem noch richtig viel Sonne, so vor allem gegen Nachmittag. Und wir starten gemeinsam rein ins Wochenende hier auf 95,5 Charivari. Und dafür gibt es jetzt erstmal ein paar Feelgood-Hits. 4 am Stück und dann hört ihr mich wieder. So machen wir es doch, oder? Ganz viel Spaß jetzt.
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0: 95.5 Charivari. Schönes Wochenende. Hier ist die Tommy Bergemeier Show. Und was waren das bisher für geile Sommerferien, oder? Zumindest wettertechnisch. Es hätte nicht besser sein können für Ausflüge an den See, ins Freibad oder wo auch immer hin. Gestern hatten wir übrigens auch schon wieder über 30 Grad. Das ist doch Wahnsinn. Dieses Wochenende so 23 bis 25 Grad in der Spitze, aber auch viel Sonne. Vor allem heute Nachmittag und dann morgen ganz viel. Das wird auch nochmal richtig schön. Und deswegen haben wir mal nachgefragt, was war denn bei euch bisher am Sommer so am schönsten? Was hat euch am meisten gefallen?
1: Am meisten, ich glaube, ganz entspannten Urlaub. Das schöne Wetter in Deutschland, das wir teilweise hatten. Einfach und die Zeit mit Freunden. Feiern gehen oder so, das ist natürlich immer schön im Sommer.
2: Stand-up-Paddling auf dem See.
3: Und natürlich das gute Eis. Wenn die Sonne in Deutschland sehr stark am Schein war, haben wir die Sonne in Indonesien genossen.
4: Ja, einfach so ein bisschen eine lässigere Stimmung war.
0: Ach, so ist es doch. Der Sommer ist doch einfach schön. Wir von 95.5 Charivari begleiten euch gerne mit Feel Good Music.

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0: Hier ist 95.5 Charivari mit der Tommy Bergelmeier Show und ich weiß nicht, wie es euch geht, aber bei mir ist es gerade so, wenn ich auf Social Media unterwegs bin, dann sehe ich überall gerade den Schauspieler Max von der Gröben. Kennen wir alle noch aus Fuck You Goethe, da hat er damals den Danger gespielt und jetzt hat er eine neue Hauptrolle im Film Das gewisse Etwas und dieser Film ist vorgestern im Kino gestartet.
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3: Der Film startet erstmal wie eine klassische Gaunerkomödie. Alex und sein Vater Carlo wollen einen Juwelenraub durchziehen, aber alles geht schief und plötzlich sind beide auf der Flucht vor der Polizei.
4: Los, kommst du jetzt?
5: Die Karre ist weg.
4: Natürlich ist die Karre weg, du hast auf dem Behindertenparkplatz geparkt.
3: Und dabei stolpern sie in eine Reisegruppe mit jungen Menschen mit Beeinträchtigung.
6: Wer will den Urlaub?
3: Und durch eine

0: Verwechslung sind sie plötzlich mit an Bord.
1: Aber ein Aufzugläster.
2: Otto? Ich bin Polly. Wir haben dich schon erwartet.
3: Ja, komm, Otto.
2: Das ist Otto. Sagt alle Hallo zu Otto.
4: Hallo.
5: Was ist jetzt der Plan? Guck sie dir an und mach die nach. Auf gar keinen Fall. Halt die Klappe und tu so wie die.
0: Ja, und so taucht das Vater-Sohn-Gauner-Duo erstmal in dieser Reisegruppe ab. Aber irgendwann werden die Leute misstrauisch.
6: Du bist nicht behindert.
7: Ich bin super behindert. Schon als ich ein Kind war.
6: Ich glaub dir kein Wort.
7: Ja, ich hab was Dummes gemacht und ich muss mich hier ein paar Tage verstecken.
0: Es wird spannend. Der Film Das gewisse Etwas lebt von diesem Mix aus Chaos, Situationskomik und ganz viel Wärme.
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21: Ich bin Joshua Heise. Bundeskanzler, Papst.

0: ist Nazi-Funktionär. Michael Mendl hat sie alle verkörpert. Wie seine Agentin mitteilt, ist der 82-Jährige jetzt gestorben. Mendl wuchs im Ruhrgebiet als uneheliches Kind eines katholischen Priesters bei seiner Mutter in Armut auf, heuerte mit 14 Jahren als Statist beim Mannheimer Schauspielhaus an. Erst mit 50 wechselte er vor die Kamera und wirkte in mehr als 200 Produktionen mit. In Sachsen-Anhalt liegt die AfD vor der morgigen Landtagswahl in Umfragen klar vorn. Sie will unter anderem die allgemeine Schulpflicht abschaffen. Bundesbildungsministerin Prien hält das für eine gesellschaftspolitische Katastrophe. Thomas Bremser berichtet.
1: Eltern sollten nach dem Willen der AfD das Recht haben, Kinder zu Hause zu unterrichten. Die Bundesbildungsministerin hält das für falsch. Kinder bräuchten Kontakte zu anderen Kindern, auch aus anderen Milieus. Die Menschen bewegten sich ohnehin schon viel zu viel nur in ihren Blasen. Prien kann sich stattdessen ein verpflichtendes Kita-Jahr vor der Schule vorstellen, vor allem für Kinder mit besonderem Förderbedarf.
0: Mithilfe der geplanten Zuckersteuer sollen wir ja unter anderem dazu animiert werden, zuckerfreie Getränke zu trinken. Laut Coca-Cola Deutschland-Chef John Galvin geht der Trend aber eh schon in Richtung Zero-Getränke. Dem Redaktionsnetzwerk Deutschland sagte er, dass jemand, der eine Coke Zero trinkt, gern auch zu einem zweiten oder dritten Glas greift. Deshalb will Coca-Cola noch mehr auf Zero-Drinks setzen. In Bayern hat die Karpfensaison begonnen. Die Teichwirte rechnen laut Landwirtschaftsministerium heuer mit 4.000 bis 4.500 Tonnen Ertrag. Was trotz guter Erzeugungsbedingungen vergleichsweise wenig ist, unter anderem wegen Verlusten durch Fischotter. Rund 8.000 bayerische Familienbetriebe bewirtschaften etwa 40.000 Teiche. Schwerpunkt sind Mittelfranken und die Oberpfalz.
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0: Platz da, die Sonne will raus. Die Schauer ziehen sich immer mehr Richtung Alpen zurück und klingen ab, sodass der Nachmittag strahlend sonnig wird bei Höchstwerten zwischen 20 und 25 Grad. Weil es so windig ist, wird auch die Nacht sternenklar oder höchstens leicht bewölkt. Dann wird's frisch bei 11 bis 5 Grad. Morgen nochmal viel Sonnenschein. Ab Montag mischen wieder Schauer und Gewitter mit.
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4: Hallo auf die Straßen und da ist einiges los. Wir starten auf der A7 Richtung Ulm zwischen Memmingen Süd und Dettingen an der Iller. 7 Kilometer Stau, 15 Minuten plus hier momentan. Das gleiche auf der A7 Richtung Füssen zwischen Nersingen und Föhringen, hier 4 Kilometer Stau. Nochmal 15 Minuten plus gibt's auf der A7 Richtung Füssen zwischen Illertissen und Bergheim, hier 12 Kilometer stockender Verkehr. Die A8 Richtung Salzburg zwischen Weyern und Irschenberg, 9 Kilometer stockender Verkehr plus von 10 Minuten. Nochmal A8 Richtung Salzburg zwischen Neukirchen und Schwarzbach, 10 Kilometer stockender Verkehr, 15 Minuten plus. Das gleiche auf der A8 Richtung München zwischen Weyern und Hofoldinger Forst, hier 12 Kilometer Stau. Die A9 Richtung Nürnberg zwischen Neuburg an der Donau und Ingolstadt Ost, 6 Kilometer Stau, 10 Minuten plus. Das gleiche auf der A99 Richtung München Süd zwischen Haar und dem Kreuz München Süd, 9 Kilometer stockender Verkehr. Wo es geht, eine gute und vor allem sichere Fahrt.
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12: Ich bin Joshua Heise. Einen Tag vor der Landtagswahl in Sachsen-Anhalt werden tausende Menschen zu Demos in Magdeburg erwartet. Die größte der 12 angemeldeten Kundgebungen findet auf dem Domplatz statt. Diana Kramer berichtet.
13: Direkt daneben findet die offizielle Wahlkampfabschlussveranstaltung der AfD statt, die in allen Umfragen deutlich vor der CDU führt. Beide Lager wollen heute vor allem noch unentschlossene Wähler erreichen. AfD-Spitzenkandidat Ulrich Sigmund hat das Ziel ausgegeben, allein regieren zu können, auch wenn das Wahlexperten für unwahrscheinlich halten. In jedem Fall dürfte eine Regierungsbildung in Sachsen-Anhalt äußerst schwierig werden.
12: Noch immer suchen Ermittler nach einem 48

0: Jährigen, der Anschläge auf Umspannwerke in Brandenburg, Nordrhein-Westfalen und Sachsen verübt haben soll. Dem zugrunde liegen zwei als authentisch eingestufte Bekennerschreiben. Bundesinnenminister Dobrindt sprach von Klimaterrorismus. In den drei Bundesländern wird immer noch Braunkohle abgebaut und verstromt. Am englischen Hafen von Dover blockieren Dutzende vermummte Leute die Zufahrt, offenbar als Demonstration. Die Polizei ist nach eigenen Angaben mit den Aktivisten in Kontakt. Worum genau es geht, ist noch unklar. Die Überfahrten sollen trotzdem weiter planmäßig stattfinden. Wer seine Fähre wegen der Blockade verpasst, wird umgebucht. Dover ist der verkehrsreichste Hafen Großbritanniens. Bayerns Ministerpräsident Söder will weiter eine Frau als deutsches Staatsoberhaupt und erhöht den Druck auf CDU und Kanzler Merz. Über ein Jahr sei in der Union und in der SPD darüber diskutiert worden, dass eine Frau Bundespräsidentin werden müsse, sagte Söder der Rheinischen Post. Jetzt kurz vor Schluss einen Rückzieher zu machen, halte er für äußerst problematisch.
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0: Platz da, die Sonne will raus. Die Schauer ziehen sich immer mehr Richtung Alpen zurück und klingen ab, sodass der Nachmittag strahlend sonnig wird bei Höchstwerten zwischen 20 und 25 Grad. Weil es so windig ist, wird auch die Nacht sternenklar oder höchstens leicht bewölkt. Dann wird's frisch bei 11 bis 5 Grad. Morgen nochmal viel Sonnenschein. Ab Montag mischen wieder Schauer und Gewitter mit.
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3: Hallo auf die Straßen. Wir starten auf der A7 Richtung Ulm. Zwischen Illertissen und dem Dreieck Hittistetten 11 Kilometer stockender Verkehr, 10 Minuten plus hier momentan. Die A7 gleich nochmal Richtung Füssen. Zwischen Föhringen und Altenstadt an der Iller 8 Kilometer Stau, 20 Minuten plus. Das gleiche nochmal auf der A7 Richtung Füssen. Zwischen Altenstadt an der Iller und dem Kreuz Memmingen hier 11 Kilometer Stau. Die A8 Richtung Salzburg zwischen Holzkirchen und Irschenberg. 10 Kilometer stockender Verkehr, 10 Minuten plus. Nochmal A8, diesmal Richtung München zwischen Irschenberg und Hofoldinger Forst. Hier 8 Kilometer Stau, hier kommen 20 Minuten Fahrzeit obendrauf. Die A9 Richtung Nürnberg zwischen Neuburg an der Donau und Denkendorf. 12 Kilometer stockender Verkehr, 20 Minuten plus. Und zum Schluss die A99 München Nord Richtung München Süd zwischen H und dem Kreuz München Süd. 7 Kilometer Stau, 15 Minuten Fahrzeit kommen hier oben drauf. Los geht eine gute und vor.
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5: Ich bin Helen Martin. Morgen ist Landtagswahl in Sachsen-Anhalt und da wird wohl die AfD deutlich gewinnen. Eine Überraschung wie vor 5 Jahren, als die AfD viel schwächer und die CDU viel stärker abschnitt als erwartet, schließen Wahlforscher aus. Was ihrer Meinung nach aber möglich wäre, ist, dass AfD-Gegner diesmal taktisch Grüne und SPD wählen, damit die AfD keine Mehrheit im Parlament bekommt. Die Weltkarte sieht ab sofort etwas anders aus. Die UN-Vollversammlung hat mit großer Mehrheit für eine realistischere Abbildung der Kontinente gestimmt. 160 Staaten stimmten für Ja, 6 enthielten sich, nur die USA waren dagegen. Bisher wurden Gebiete wie Grönland, die USA oder Russland größer und Afrika kleiner dargestellt, als sie eigentlich sind. Eine mächtige Stimme, theatralische Posen und eine unvergleichliche Bühnenpräsenz. Queen-Frontmann Freddie Mercury ist eine Legende. 35 Jahre ist er jetzt schon tot, heute wäre er 80 Jahre alt geworden. Philipp Detlefs in London, gerade ist auch ein neues Buch mit dem Titel »Ein Leben in Songs« erschienen. Worum geht's darin?
6: Das Buch stammt von Mary Austin. Sie war die Lebensgefährtin von Freddie, bevor es Queen überhaupt gab und auch während des Aufstiegs der Band. Und nach der Trennung blieb sie seine engste Freundin und Vertraute. Ihr hat Freddie sein

0: Haus hier in London vermacht und auch seine ganzen Erinnerungsstücke. Und darauf basierend hat Mary Austin nun dieses Buch geschrieben. Da lernt man eine vielleicht ganz neue, private Seite des Musikers kennen, die man so vielleicht noch nicht kannte.
1: 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Zum ersten Mal gibt es heuer auf der Wiesn eine Veranstaltung speziell für queere Frauen. Am 21. September kommen rund 700 Frauen und Flinterpersonen ins Bräurussel-Festzelt zum gemeinsamen Feiern. Einen Tag nach dem traditionellen Gay Sunday, zu dem vor allem schwule Männer kommen. Mit dem neuen Event soll die lesbische Community in München mehr Sichtbarkeit bekommen.
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1: Ja, platzt da die Sonne will raus. Die Schauer ziehen sich immer mehr in Richtung Alpen zurück und klingen ab, sodass der Nachmittag strahlend sonnig wird. Bei Höchstwerten zwischen 20 und 25 Grad. Weil es so windig ist, wird auch die Nacht sternenklar oder höchstens leicht bewölkt. Da wird es dann frisch bei 11 bis 5 Grad. Morgen gibt es nochmal viel Sonnenschein. Ab Montag mischen wieder Schauer und Gewitter mit.
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4: Hallo auf die Straßen. Wir starten auf der A7 Richtung Füssen zwischen Altenstadt an der Iller und dem Kreuz Memmingen. 10 Kilometer Stau, 15 Minuten plus hier aktuell. Die A8 Richtung Salzburg zwischen Hofoldinger Forst und Weyern. 10 Kilometer stockender Verkehr, 10 Minuten plus. Und die A9 Richtung Nürnberg zwischen Neuburg an der Donau und Denkendorf. 13 Kilometer Stau, dauert hier circa eine halbe Stunde länger. Los geht die Route und vor allem sichere Fahrt.
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15: Ich bin Helen Martin. Nach den versuchten Anschlägen auf Umspannwerke sucht die Polizei weiter nach einem 48-jährigen Verdächtigen. Zwei Bekennerschreiben hatten die Ermittler auf seine Spur gebracht. Bundesinnenminister Dobrindt spricht von Klimaterrorismus. Laut ihm gehen die Behörden von einem Einzeltäter aus. In den letzten Tagen hatte es mehrere versuchte Anschläge auf Umspannwerke in NRW und Brandenburg gegeben. Gestern hatte Sachsens Innenministerium mitgeteilt, dass auch im Freistaat Sprengvorrichtungen an zwei Objekten entdeckt wurden. 10 Tage ist die verheerende Sturzflut im Himalaya her. Über 1300 Todesopfer wurden bislang bestätigt, aber die Retter haben die Hoffnung, Überlebende zu finden, noch nicht aufgegeben und das zu Recht. Zwei Menschen konnten lebend aus den Trümmern geborgen werden, eine Frau und ein Mann. Schon gestern waren zwei Überlebende gefunden worden. Tausende Menschen werden immer noch vermisst. Wer in München mit der S-Bahn fährt, muss ab Montag einmal mehr umplanen und sich auf Einschränkungen einstellen. Nur die S2 und die S8 fahren komplett normal, weil die Bahn in Parsing mehrere Weichen erneuert. Die Bahn rät dazu, auf die Tram, die U-Bahn oder Regionalzüge umzusteigen. In den S-Bahnen, die fahren, dürfte es nämlich ordentlich voll werden. Diesen Klassiker hat es schon länger nicht mehr gegeben in der Fußball-Bundesliga. Der FC Bayern München ist am zweiten Spieltag heute Abend zu Gast beim Aufsteiger Schalke 04. Moritz Einzel berichtet.
16: Nach dem 0:3 in Augsburg zum Saisonstart könnte den Schalkern heute gegen die kompromisslos gute Offensive der Bayern noch größeres Unheil drohen. Und Bayern-Keeper Manuel Neuer kehrt an seine alte Wirkungsstätte zurück. Anstoß ist um 18.30 Uhr. Schon ab 15.30 Uhr gibt's folgende Partien: Hoffenheim-Dortmund, Leverkusen gegen Union Berlin, Gladbach-Elversberg, Bremen-Leipzig und Paderborn gegen Freiburg.
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1: Ja, platzt da die Sonne will raus. Die Schauer ziehen sich immer mehr in Richtung Alpen zurück und klingen ab, sodass der Nachmittag strahlend sonnig wird, bei Höchstwerten zwischen 20 und 25 Grad. Weil es so windig ist, wird auch die Nacht sternenklar oder höchstens leicht bewölkt. Da wird es dann frisch bei 11 bis 5 Grad. Morgen gibt es nochmal viel Sonnenschein. Ab Montag mischen wieder Schauer und Gewitter mit.
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3: Hallo an alle unterwegs. Wir schauen auf die A8. Gleich zwei Meldungen von hier. Einmal Richtung Salzburg zwischen Hofoldinger Forst und Weihern. Hier 9 Kilometer stockender Verkehr. Plus von 10 Minuten aktuell. Und wie gesagt, nochmal A8 Richtung München. Zwischen Weihern und Hofoldinger Forst 4 Kilometer Stau. 20 Minuten hier momentan der Zeitverlust. Los geht eine gute und vor allem sichere Fahrt.
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13: Ich bin Helen Martin. Welche Folgen wird es wohl haben, dass in Berlin ein riesiges Datenpaket geleakt wurde? Cyberkriminelle hatten über 1 Million Daten der Verwaltung geklaut und vom Senat rund 2 Millionen Euro gefordert. Der hatte abgelehnt. Mehr dazu von Thomas Bremser.
14: Notfallpläne, Personalakten und Anträge sind im sogenannten Darknet einsehbar. Sicherheitsexperten warnen bereits, Kriminelle könnten sich Daten zentraler Einrichtungen verschaffen, etwa um Sabotageakte oder Anschläge zu verüben. Dabei geht es um Infos zur Trinkwasserversorgung, Baupläne oder Notfallleitlinien. Auch persönliche Daten sind zu finden, damit könnten Kriminelle ebenfalls Straftaten begehen.
13: Wenn die AfD morgen die Wahl in Sachsen-Anhalt gewinnen sollte, könnte das schwere Folgen für die Wirtschaft haben. Davor hat der Chef des Instituts der deutschen Wirtschaft, Hüter, in der Rheinischen Post gewarnt. Der sagt, dass die arbeitende Bevölkerung in Sachsen-Anhalt ohne Zuwanderung bis 2045 um etwa ein Viertel schrumpfen würde. Die Zuwanderungspolitik der AfD würde das Land wirtschaftlich vor die Wand fahren. Beim ersten Mal war sie nach 30 Sekunden ins Meer gestürzt. Heute Abend soll es besser laufen, wenn das bayerische Raumfahrt-Startup ESA Aerospace einen neuen Versuch mit seiner Trägerrakete startet. Um 22 Uhr deutscher Zeit soll die Spektrum-Rakete vom norwegischen Weltraumbahnhof Andøya aus abheben. Die Spektrum soll in Zukunft zivile und militärische Satelliten in Umlaufbahnen wenige 100 Kilometer über dem Erdboden bringen. Und dann schauen wir noch auf die zweite Fußball-Bundesliga. Da geht ja heute der vierte Spieltag weiter. Tabellenführer Nürnberg hat das erste Mal in dieser Saison Punkte liegen lassen. Bei Kiel gab es ein 2:2. Torreich war es bei Bundesliga-Absteiger Wolfsburg und Aufsteiger Cottbus. Die haben sich 4:4 getrennt. Außerdem hat Kaiserslautern 3:0 daheim gegen Darmstadt gewonnen.
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13: Jetzt am Nachmittag scheint die Sonne wieder öfter, nachdem sich die Schauer verziehen. Das Ganze bei 20 bis 25 Grad. Auch morgen zeigt sich der Spätsommer von seiner besten Seite mit viel Sonnenschein bei 20 bis 26 Grad. Am Montag dann bekommen wir einen Wechsel aus Sonne und einzelnen Schauern und Gewittern.
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1: Hallo an alle unterwegs. Wir schauen auf die A8 Salzburg Richtung München. Zwischen Weyern und Hofoldinger Forst 6 Kilometer Stau macht einen Plus von gut 15 Minuten. Los geht eine gute und vor allem sichere Fahrt.
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13: Ich bin Helen Martin. Einen Tag vor der Landtagswahl in Sachsen-Anhalt haben tausende Menschen in Magdeburg für Demokratie und Weltoffenheit demonstriert. Laut der Polizei waren rund 6000 Menschen schon da, bevor das Demokratiefest auf dem Domplatz begonnen hatte. Bei der Veranstaltung gibt's neben Reden auch Musik, zum Beispiel treten die Prinzen auf. Zu der Kundgebung hatte ein breites Bündnis aus Gewerkschaften und Zivilgesellschaft aufgerufen. In aktuellen Umfragen liegt die AfD deutlich vorne. Es geht um Gespräche über ein Friedensabkommen zwischen Russland und der Ukraine. In Moskau sind US-Unterhändler eingetroffen, um sich wohl mit Russlands Präsident Putin zu treffen. Morgen wollen die Unterhändler dann weiter nach Kiew reisen. Russland will für 3 Tage auf Angriffe auf die ukrainische Hauptstadt verzichten. Zuvor hatte auch der ukrainische Präsident Zelensky angekündigt, dass es während des Besuchs keine Angriffe geben wird. Im oberbayerischen Wolfratshausen hat ein 24-jähriger Mann mindestens 13 Autos beschädigt. Laut der Polizei hat er zum Beispiel Spiegel abgetreten und Scheiben eingeschlagen. Ein Zeuge hatte den jungen Mann dabei beobachtet und dann die Polizei gerufen. Den 24-Jährigen erwarten jetzt mehrere Anzeigen, unter anderem wegen Sachbeschädigung. Und zur zweiten Fußball-Bundesliga. Da bleibt Tabellenführer Nürnberg zwar ungeschlagen, allerdings musste sich der Club die Punkte heute teilen. Bei Kiel gab es ein 2:2. Außerdem hat Wolfsburg daheim eine 3:0-Führung gegen Cottbus noch verspielt. Am Ende stand es 4:4. Und Kaiserslautern und Darmstadt haben sich 3:0 getrennt.
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13: Jetzt am Nachmittag scheint die Sonne wieder öfter, nachdem sich die Schauer verziehen. Das Ganze bei 20 bis 25 Grad. Auch morgen zeigt sich der Spätsommer von seiner besten Seite mit viel Sonnenschein bei 20 bis 26 Grad. Am Montag dann bekommen wir einen Wechsel aus Sonne und einzelnen Schauern und Gewittern.
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15: Hallo an alle unterwegs. Gute Nachrichten von den Straßen. Aktuell keine Störungsmeldungen. Eine gute und vor allem sichere Fahrt.
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10: Ich bin Helen Martin. 3 Tage lang soll es keine russischen Angriffe auf die ukrainische Hauptstadt Kiew geben. Das hat Russlands Präsident Putin angekündigt. Hintergrund sind Gespräche mit US-Unterhändlern, die mittlerweile in Moskau eingetroffen sind. Es geht um ein mögliches Friedensabkommen zwischen Russland und der Ukraine. Morgen wollen die Unterhändler wohl weiter nach Kiew reisen. Die Ukraine hatte zuvor zugesagt, den russischen Luftraum während des Besuchs nicht zu gefährden. Cyberkriminelle hatten über 1 Million Daten der Berliner Verwaltung geklaut und sie ins Darknet gestellt. Das Bundesamt für Sicherheit in der Informationstechnik weist deshalb auf eine erhöhte Bedrohungslage hin. Ronny Thorau berichtet aus Berlin.
11: IT-Experten sprechen teilweise von grober Fahrlässigkeit in der Berliner Verwaltung. Die von Hackern im Darknet geleakten Dateien sollen personenbezogene Daten enthalten, die Kriminelle etwa für Identitätsdiebstahl benutzen könnten. Außerdem geht es nach Medienberichten um sicherheitsrelevante Daten, etwa über Heizkraftwerke, Tanklager, Stromanlagen, die Wasserversorgung und Rüstungsunternehmen.
10: In Bayern nutzen Beschäftigte besonders oft die Altersteilzeit. Das berichtet das Redaktionsnetzwerk Deutschland, das sich dabei auf Angaben der Bundesregierung beruft. Auch in Baden-Württemberg und Niedersachsen ist die Altersteilzeit beliebt. Das liege daran, dass die 3 Bundesländer viel Autoindustrie haben und da gibt es einen Strukturwandel. Zu 80% wird bei der Altersteilzeit das Blockmodell genutzt. Das will die Rentenkommission abschaffen lassen. Und dann schauen wir noch zur Fußball-Bundesliga. Da hat Dortmund das Spiel auswärts bei Hoffenheim noch gedreht. 3:2 stand es am Ende aus Sicht des BVB. Die weiteren Ergebnisse: Leverkusen, Union Berlin 4:0, Mönchengladbach, Elversberg 3:4, Bremen, Leipzig 3:1 und Paderborn, Freiburg 0:1. Ab 18.30 Uhr treffen dann noch 2 alte Bekannte aufeinander. Aufsteiger Schalke hat den FC Bayern zu Gast.
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10: Abends und nachts sind allerhöchstens ein paar harmlose Wolken unterwegs. Vereinzelt kann es auch neblig werden. Das Ganze bei Tiefstwerten zwischen 11 und 5 Grad. Morgen zeigt sich der Spätsommer dann von seiner besten Seite mit viel Sonnenschein bei 20 bis 26 Grad. Am Montag bekommen wir dann einen Wechsel aus Sonne und einzelnen Schauern und Gewittern.
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10: Servus auf die Straßen. Ja, ich habe 2 Meldungen und zwar einmal die B15 Landshut Richtung Saalhaupt. Zwischen Schierling Süd und Schierling Nord, Vorsicht, hier hat es einen Unfall gegeben. Die Feuerwehr ist gerade im Einsatz. Und noch die B20 Berchtesgaden Richtung Burghausen. Zwischen Bischofswiesen und Bayerisch Gmain 1 Kilometer Stau. Da dauert es ungefähr 20 Minuten länger. Allen unterwegs eine gute und vor allem eine sichere Fahrt.
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2: Jeder fünfte Erwachsene in Deutschland lebt mit starkem Übergewicht. Hier spricht man auch von Adipositas, einer chronischen Krankheit. Viele Betroffene haben das Gefühl, ständig kämpfen zu müssen, gegen ihr Gewicht, vor allem aber gegen Vorurteile. Professorin Katharina Timper von der TU München.
3: Sie führen dazu, dass sich Menschen mit Adipositas selbst die Schuld geben an ihre Erkrankung und sich aus Scham und Selbstabwertung sozial zurückziehen und teils gar nicht mehr am gesellschaftlichen Leben teilnehmen.
2: Dabei gibt es keinen Grund, sich schuldig zu fühlen, denn Hunger, Sättigung und Belohnungssystem werden vom Gehirn gesteuert. Bei Adipositas können aber beispielsweise genetische Veränderungen, Veranlagungen und Umwelteinflüsse zu einer Fehlregulierung führen.
3: Wir haben heute verstanden, dass Adipositas eine neurobiologische Erkrankung ist. Und das bedeutet wiederum, wenn es mit dem Abnehmen nicht klappen will, hat das nichts mit fehlender Disziplin oder einer zu geringen Willensanstrengung zu tun.
2: Statt Ausgrenzung benötigen Betroffene echtes Verständnis und Unterstützung von ihrem persönlichen Umfeld und insbesondere von ärztlicher Seite.
3: Adipositas muss langfristig, ganzheitlich und individuell

0: individuell behandelt werden. Darum kann ich nur alle Menschen dazu aufrufen, Menschen mit Adipositas mit nichts als Wertschätzung, Empathie und Respekt zu begegnen. Betroffene müssen ohne Angst vor Abwertung und Stigmatisierung ärztlichen Rat und Hilfe in Anspruch nehmen können, um für diese komplexe Erkrankung die adäquate Hilfestellung zu erhalten.
1: Wertvolle Infos über Adipositas und Unterstützung bei der Arztsuche finden Sie auf meinwegmitadipositas.de.
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0: 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Aktuell. 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Ein bloßstellendes Foto auf Social Media. Cybermobbing findet digital statt. Die Folgen aber sind real. Deshalb bieten ClickSafe, die Aktion Mensch und Nummer gegen Kummer am 17. 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Christina Marx von der Aktion Mensch.
1: Aus unserer Studienarbeit wissen wir, dass fast jeder zweite junge Mensch von Mobbing betroffen ist. 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